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6: 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Es ist 8 Uhr.
7: Mit Alex Sücker. Die Hitze und die Trockenheit wirken sich auch auf die Stromproduktion in ganz Europa aus. Bei uns in Österreich produzieren die Wasserkraftwerke derzeit zwischen 30% und 50% weniger Strom als üblich. Michael Strugel, CEO des Verbund, dem größten Energieversorger Österreichs.
8: Das bedeutet, uns fehlt schlicht ein Drittel der Wassermenge, die wir in unseren Wasserkraftwerken verarbeiten.
7: Immer mehr Länder in Europa müssen auch den Betrieb ihrer Atomkraftwerke einschränken oder einstellen, da es zu wenig Wasser für die Kühlung gibt. Die Arbeiterkammer Vorarlberg warnt heute vor einer Betrugsmasche mit der Menstruations-App Nova Menstruhilfe. Fast täglich melden sich Frauen, die für ein Jahresabo über 200 Euro zahlen sollen, obwohl sie die App gar nicht installiert haben. Die AK sagt keinesfalls überweisen, sondern schriftlich erklären, dass man keine Dienste in Anspruch genommen hat. Im Tiroler Oberland gibt es nach Wolfssichtungen jetzt auch Bärenalarm. In Pfund soll ein Bär ein Pony auf einer Weide getötet haben. Die Veterinär-Uni Wien untersucht derzeit sichergestellte Proben. Am vergangenen Wochenende hat eine Wildkamera einen Bären in dem Gebiet gefilmt. In Italien hat eine Lottogewinnerin der Müllabfuhr zu verdanken, dass sie ihre Millionen tatsächlich bekommen hat. Sie hat ihren Schein nämlich in der Annahmestelle liegen gelassen. Später hat sie ihren Irrtum bemerkt und den Müllwagen ausfindig gemacht. Nach stundenlanger Suche in einer Sortieranlage ist der Schein tatsächlich aufgetaucht. Angenehme 19 Grad messen wir aktuell in Innsbruck. In Wien sind es bereits 28 Grad. Und hier geht heute noch mehr. Speziell in Wien und Niederösterreich dürften es wieder um die 40 Grad werden. Von Vorarlberg bis Salzburg bleibt es bei maximal 35 Grad. Die Sonne hat weiter das Sagen. Ab Mittag bilden sich dann speziell auf den Bergen Gewitter. Für die trockenen Regionen ist aber weiterhin kein Regen in Sicht.
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9: Mit Anna-Maria Kunz. Und ich habe gute Nachrichten für euch. Aktuell liegen uns keine Staus oder Störungen vor. Ich wünsche euch eine gute und vor allem sichere Fahrt.
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11: Jetzt wird langsam schon Zeit, die Fenster wieder zuzumachen. Die Morgenluft macht jetzt schon einen auf Sauna. Die Hitzewelle hat uns voll im Griff. Bis Freitag bleibt es noch knackig. Wir bringen dich aber trotzdem gut durch den Morgen mit den besten Songs.

0: 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Eine Serie, die ich persönlich wirklich ins Herz geschlossen habe, bekommt heute eine neue Staffel. Ted Lasso geht weiter. Ab heute gibt es Staffel 4 auf Apple TV, diesmal mit einer kleinen Veränderung. Ted kehrt nach England zurück und trainiert nicht mehr die Männer, sondern ein neu aufgebautes Frauenfußballteam vom AFC Richmond.
1: Willkommen zurück, Coach.
2: Danke, Sir.
1: Blöd, dass du nur Mädels trainierst.
0: Falls du die Serie noch nicht kennst, die ist für mich so ein richtiges Feel-Good-Ding. Also wenn man mal wieder an das Gute im Menschen glauben will, dann ist das auf jeden Fall eine TV-Serie, die man sich anschauen sollte. Für die Tage, an denen man einfach ein bisschen was Positives braucht.

Das ist Radio One mit dem Wetter. Und ja, was soll ich sagen, was du nicht eh schon weißt? Heiß wird's, 30 bis 37 Grad. Im Osten von Österreich geht's rauf auf die 40. Erst am Nachmittag dann vielleicht ein paar Sommergewitter, vor allem über den Bergen und im Waldviertel. Durchhalten, gegen Ende der Woche wird's dann ein bisschen besser.

0: Schönen guten Morgen, das ist dein Start in den Tag mit Radio One. Ein neues Riesenflugzeug und KI, die bei Amazon die Budgetplanung verhaut. Heute in unseren Tech News.
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0: Airbus könnte schon bald an einem neuen Riesenflugzeug arbeiten. Mario, was genau steckt da dahinter?
2: Es geht dabei um den sogenannten A53-2000. Die Idee ist, die bisherige A350 einfach zu verlängern. So hätten noch mehr Passagiere Platz und Airbus könnte direkt mit Boeings großer 777X konkurrieren. Fix ist es aber noch nicht. Airbus will zuerst sehen, ob genug Airlines das Flugzeug überhaupt bestellen würden.
0: Und warum baut Airbus das nicht einfach?
2: Weil so ein langes und schweres Flugzeug auch stärkere und weiterentwickelte Triebwerke braucht. Airbus prüft das deshalb noch, welche Technik dafür nötig wäre und ob sich das Projekt am Ende überhaupt lohnt.
0: Und es geht weiter zu künstlicher Intelligenz. Die soll Unternehmen eigentlich, wenn dann, Geld sparen. Bei Amazon ist jetzt aber genau das Gegenteil passiert.
2: Ja, bei mehreren internen KI-Projekten sind die Kosten deutlich höher ausgefallen als geplant. In einem Fall ist das Budget sogar um 860% daneben gelegen. Der Fehler ist erst Monate später aufgefallen. Amazon spricht von Einzelfällen und arbeitet jetzt an besseren Kontrollen.
0: Also das KI ist doch nicht so günstig, wie viele glauben?
2: Genau so ist es. KI kann viel Arbeit erleichtern, aber wenn sie falsch eingesetzt wird oder niemand die Kosten im Blick hat, kann sie überraschend teuer werden. Deshalb setzen viele Unternehmen inzwischen strengere Grenzen für den Einsatz solcher Systeme.
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7: Es ist 8.30 Uhr.
8: Mit Alex Sücker. Die Hitze und die Trockenheit wirken sich auch auf die Stromproduktion in ganz Europa aus. Bei uns in Österreich produzieren die Wasserkraftwerke derzeit zwischen 30% und 50% weniger Strom als üblich. Michael Strugel, CEO des Verbund, dem größten Energieversorger Österreichs.
9: Das bedeutet, uns fehlt schlicht ein Drittel der Wassermenge, die wir in unseren Wasserkraftwerken verarbeiten.
8: Immer mehr Länder in Europa müssen auch den Betrieb ihrer Atomkraftwerke einschränken oder einstellen, da es zu wenig Wasser für die Kühlung gibt. Die Arbeiterkammer Vorarlberg warnt heute vor einer Betrugsmasche mit der Menstruations-App Nova Menstruhilfe. Fast täglich melden sich Frauen, die für ein Jahresabo über 200 Euro zahlen sollen, obwohl sie die App gar nicht installiert haben. Die AK sagt keinesfalls überweisen, sondern schriftlich erklären, dass man keine Dienste in Anspruch genommen hat. Im Tiroler Oberland gibt es nach Wolfssichtungen jetzt auch Bärenalarm. In Pfund soll ein Bär ein Pony auf einer Weide getötet haben. Die Veterinär-Uni Wien untersucht derzeit sichergestellte Proben. Am vergangenen Wochenende hat eine Wildkamera einen Bären in dem Gebiet gefilmt. In Italien hat eine Lottogewinnerin der Müllabfuhr zu verdanken, dass sie ihre Millionen tatsächlich bekommen hat. Sie hat ihren Schein nämlich in der Annahmestelle liegen gelassen. Später hat sie ihren Irrtum bemerkt und den Müllwagen ausfindig gemacht. Nach stundenlanger Suche in einer Sortieranlage ist der Schein tatsächlich aufgetaucht. Angenehme 19 Grad messen wir aktuell in Innsbruck. In Wien sind es bereits 28 Grad. Und hier geht heute noch mehr. Speziell in Wien und Niederösterreich dürften es wieder um die 40 Grad werden. Von Vorarlberg bis Salzburg bleibt es bei maximal 35 Grad. Die Sonne hat weiter das Sagen. Ab Mittag bilden sich dann speziell auf den Bergen Gewitter. Für die trockenen Regionen ist aber weiterhin kein Regen in Sicht.
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12: mit Anna-Maria Kunz. Und ich habe gute Nachrichten für euch. Aktuell liegen uns keine Staus oder Störungen vor. Ich wünsche euch eine gute und vor allem sichere Fahrt.
13: Schönen guten Morgen, es ist kurz nach 8:30. Bei diesen Temperaturen wird einen kühlen Ort zu finden, fast schon ein bisschen zur Schatzsuche. Innsbruck macht es jetzt ein bisschen einfacher. Mit einer Online-Karte findest du da Orte mit Klimaanlage, Trinkwasser und Sitzplätzen und sogar kostenlose Sonnencremespender. Also falls der Sommer heute wieder ein bisschen zu viel Gas gibt, da gibt es Hilfe.

Der Morgen läuft, die Kaffeemaschine hoffentlich auch. 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Also wenn es nach mir geht, darf diese Erfindung gerne schnell in Serie gehen. Die TU Graz, die testet gerade Keramikwürfel, die an heißen Tagen für Abkühlung sorgen könnten. Die Idee dahinter ist eigentlich ganz simpel. Die Würfel, die speichern Wasser und geben es dann langsam wieder ab. Und dadurch entsteht Verdunstungskälte. In einem Versuch ist ein heißes Dachgeschoss damit sogar um fast 7 Grad gekühlt worden. Also falls jemand gerade unterm Dach wohnt und bei 35 Grad im Schlafzimmer schmilzt, vielleicht ist das genau die Zukunft.

Wir schauen kurz zum Radio One Wetter. Nach den Temperaturrekorden gestern wird es heute leider nicht viel besser. Viel Sonne, viel Hitze und im Osten wieder bis zu 40 Grad möglich. Dazu können sich am Nachmittag einzelne Gewitter dazu mischen. Aber die gute Nachricht, es ist Licht am Ende des Hitzetunnels. Ab Freitag wird es langsam wieder angenehmer.

0: Was ist der Mittwoch auf Radio One? Es gibt Dinge, die gehören für viele einfach zum Sommer dazu. Eis essen, ins Schwimmbad gehen und scheinbar auch der kleine Kampf um die Liege. Manche sichern sich schon in der Früh ihren Platz und andere finden das eher fragwürdig. Genau darum geht's jetzt. Liegen reservieren normal oder geht das gar nicht?
1: Nein, gibt nichts Tofferes.
2: Wenn man schnell für ein, zwei Stunden oder so reserviert oder über Mittag oder so irgendwas, finde ich es voll okay.
3: Ich finde es ein bisschen frech. Bin oft schon auf die Situation gestoßen, dass dann welche reserviert waren und aber keiner in Sichtweite war. Und das ist doch schon ein bisschen gemein allen anderen gegenüber.
0: Vielleicht ist die größte Urlaubsfrage doch nicht Meer oder Pool, sondern wer war zuerst auf der Liege?

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0: Wir waren zur Wochenmitte, 5. August heute, einen schönen Vormittag. Airbus hat wieder mal ganz große Pläne und arbeitet an einer neuen Supermaschine.
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0: Airbus könnte schon bald an einem neuen Riesenflugzeug arbeiten. Mario, was steckt dahinter?
2: Es geht dabei um den sogenannten A53-2000. Die Idee ist, die bisherige A350 einfach zu verlängern. So hätten noch mehr Passagiere Platz und Airbus könnte direkt mit Boeings großer 777X konkurrieren. Fix ist es aber noch nicht. Airbus will zuerst sehen, ob genug Airlines das Flugzeug überhaupt bestellen würden.
0: Und warum baut Airbus das nicht einfach?
2: Weil so ein langes und schweres Flugzeug auch stärkere und weiterentwickelte Triebwerke braucht. Airbus prüft das deshalb noch, welche Technik dafür nötig wäre und ob sich das Projekt am Ende überhaupt lohnt.
0: Und künstliche Intelligenz sollte ja eigentlich Unternehmen Geld sparen. Bei Amazon ist jetzt aber genau das Gegenteil passiert.
2: Ja, bei mehreren internen KI-Projekten sind die Kosten deutlich höher ausgefallen als geplant. In einem Fall ist das Budget sogar um 860% daneben gelegen. Der Fehler ist erst Monate später aufgefallen. Amazon spricht von Einzelfällen und arbeitet jetzt an besseren Kontrollen.
0: Heißt das, KI ist doch nicht so günstig, wie viele glauben?
2: Genau so ist es. KI kann viel Arbeit erleichtern, aber wenn sie falsch eingesetzt wird oder niemand die Kosten im Blick hat, kann sie überraschend teuer werden. Deshalb setzen viele Unternehmen inzwischen strengere Grenzen für den Einsatz solcher Systeme.
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8: Die Hitzewelle geht heute ins große Finale. Speziell in Wien und Niederösterreich werden es heute wieder um die 40 Grad. Von Vorarlberg bis Salzburg bleibt es bei maximal 29 bis 35 Grad. Die Sonne hat weiter das Sagen. Ab Mittag bilden sich dann speziell auf den Bergen Gewitter. Für die trockensten Regionen ist weiterhin kein Regen in Sicht.
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0: Wir haben jetzt 4,5 Zeit. Aber zum Glück immer noch genügend Zeit, vor allem jetzt, wo es auch um einiges kühler wird, den Sommer zu genießen.
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2: Also wenn uns die Musikgeschichte etwas gelehrt hat, dann, dass aus Herzschmerz oft die besten Songs entstehen. Ist auch bei der Nummer so. Senza una donna, Zucchero, ist Mitte der 80er in einer Krise, die Musikkarriere stockt ein bisschen und dazu geht auch noch seine Ehe zu Bruch, inklusive einer sehr schmutzigen Scheidung. Zucchero schreibt sich mit Senza una donna den Frust von der Seele. Ohne eine Frau wird's mir morgen auch gut gehen, singt er da. War 1987 anfangs aber nur in Italien ein Sommerhit. Popstar Paul Young hat die Nummer aber im Italienurlaub gehört. Und als er Zucchero ein Jahr später in einem Studio trifft, schlägt er ihm einfach vor, gemeinsam den Song noch einmal aufzunehmen. Senza una donna wird zum großen internationalen Hit und zum Startschuss für Zuccheros bis heute andauernde Karriere.
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Ich bin lecker bei ihr auf Radio 1. Einen schönen Vormittag. Wie wichtig Kühlung ist, das haben wir heuer im Sommer schon zu Genüge zu spüren bekommen. Experten von der TU Graz haben jetzt spezielle Kühlwände gegen Hitze entwickelt. Wände, die mit Tonwürfeln gebaut sind und die für Abkühlung sorgen sollen. Das Prinzip dahinter: Wenn Wasser verdunstet, entzieht es der Umgebung Wärme und die Luft kühlt ab. Ja, und diese Tonwürfelwände, die haben eben eine enorme Verdunstungsoberfläche. Ein Praxistest in einem heißen Dachgeschoss der TU Graz war bereits erfolgreich. In unmittelbarer Umgebung des mit Wasser befüllten Würfels konnte eine Temperaturabsenkung von knapp 7 Grad Celsius gemessen werden.

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7: 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Es ist 15 Uhr.
8: Mit Alexander Fekonja. Offene Geschäfte an Sonn- und Feiertagen, mehr Freiheit für Österreichs Betriebe, das wollen die NEOS heute einmal mehr von den Koalitionspartnern. Österreich hätte deutlich strengere Regeln für Öffnungszeiten als andere europäische Länder. Für NEOS-Wirtschaftssprecher Markus Hofer ist deshalb ganz klar.
9: Eigentümergeführte Geschäfte sollen am Sonntag öffnen können, immer dort und soweit keine Mitarbeiter, Mitarbeiterinnen betroffen sind. Zweitens, weg vom Flickenteppich in ganz Österreich. Schaffen von bundeseinheitlichen Regelungen, wie wir die Ladenöffnungszeitenmöglichkeiten ausnutzen können.
8: Von der SPÖ gibt's aber gleich eine Absage, der freie Sonntag bleibe für die Erholung der Familien unantastbar. Erst ab 32,5 Grad arbeitsfrei und dann auch nur, wenn der Chef mitspielt. Das freiwillige Hitzefrei am Bau ist der Arbeiterkammer und der Gewerkschaft weiterhin ein Dorn im Auge. Sie wollen einen gesetzlichen Rechtsanspruch. Der Schutz der Arbeiter dürfe nicht vom bloßen guten Willen der Betriebe abhängen. Benötigt das ist, würden jüngste Kontrollen zeigen. Bei über 70% der Baustellen hat der Hitzeschutz gefehlt. In den USA zieht ein Parasitenausbruch immer weitere Kreise. Aktuell leiden mehr als 10.000 Menschen an schwerem Durchfall, weil sie sich infiziert haben. Laut der Gesundheitsbehörde CDC mussten bereits über 500 Betroffene ins Krankenhaus. Zwei Menschen mit Vorerkrankungen sind gestorben. Als Auslöser vermuten die Behörden verseuchten Eisbergsalat aus Mexiko. In Rom haben Archäologen bei Bauarbeiten eine antike Gebäudeanlage aus der Kaiserzeit entdeckt. In den freigelegten Räumen haben die Forscher wertvolle Mosaike und Wandmalereien gefunden. Vermutet wird, dass es sich um eine edle Adelsresidenz oder Teile einer antiken Feuerwehrkaserne handelt. Die Funde sollen nun erforscht und für Besucherinnen und Besucher zugänglich gemacht werden. In Wien und Niederösterreich ist die Sonne derzeit wieder gnadenlos. Die Temperaturen steigen erneut auf bis zu 40 Grad. Der Westen bleibt etwas verschont. Hier geht's noch auf maximal 29 bis 35 Grad rauf. Auf den Bergen steigt die Gewittergefahr und diese Gewitter kündigen schon einen kleinen Wetterumschwung an. Ab morgen wird's nämlich mit maximal 31 Grad nicht mehr ganz so heiß. Dazu wird es schwül und unbeständig.
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10: In Wien gab es einen Unfall auf der Tangente Richtung Kagran. Vor dem Hestettner Tunnel ist die Überholspur gesperrt. Da gibt es über 40 Minuten Zeitverlust. Auf der A4 Ostautobahn Richtung Ungarn zwischen Stadionbrücke und Altsimmering gibt es auch eine Sperre aufgrund eines Polizeieinsatzes. In der Steiermark, da gab es einen Unfall auf der A9 Pürenautobahn Richtung Voralpenkreuz zwischen Moorbrücke Edlach und Parkplatz Rautenmann Nord. Die Unfallstelle ist wieder geräumt worden, aber es gibt immer noch 20 Minuten Zeit.

0: Verkehrsverlust. Und in Tirol staut es auf der B179 Fernpassstraße. In beiden Richtungen vor dem Grenztunnel Füssen. Da wird Blockabfertigung durchgeführt. Da kann die Weiterfahrt 25 Minuten länger dauern. Ich wünsche gute und sichere Fahrt durch den Nachmittag.
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0: Wir haben die Wochenmitte erreicht. Ja, was machen wir jetzt mit der Zeit? Vielleicht Pläne fürs Wochenende machen. Und keine Sorge, die Temperaturen werden bis dahin nicht mehr so, sagen wir, mediterran sein. Ich wünsche einen angenehmen Nachmittag. Jetzt mit Train. Hey!

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Ungarn sucht ein neues Staatsoberhaupt. Nachdem der Premier Peter Matja mit seiner Wunschkandidatin gescheitert ist, kursieren im Internet jetzt neue Kandidaten für das Amt des Präsidenten als Vorschläge herum. Unter anderem András Orato, den man als den Memester Hide the Pain Harold mit seinem schmerzverzerrten Lächeln kennt. Aber auch der Erfinder des Zauberwürfels Erno Rubik ist ein Kandidat, den das Internet vorgeschlagen hat. Natürlich sind die nur scherzhaft gedacht. Irgendwie lustig wäre es aber schon, wenn Hide the Pain Harold in ein paar Jahren vielleicht beim nächsten UN-Gipfeltreffen zu sehen wäre.

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10: In Wien gab es einen Unfall auf der Tangente Richtung Kagran. Vor dem Hestettner Tunnel ist die Überholspur gesperrt. Da gibt es über 40 Minuten Zeitverlust. Auf der A4 Ostautobahn Richtung Ungarn zwischen Stadionbrücke und Altsimmering gibt es auch eine Sperre aufgrund eines Polizeieinsatzes. In der Steiermark, da gab es einen Unfall auf der A9 Pyrenautobahn Richtung Voralpenkreuz zwischen Moorbrücke Edlach und Parkplatz Rautenmann Nord. Die Unfallstelle ist wieder geräumt worden, aber es gibt immer noch 20 Minuten Zeitverlust. Und in Tirol staut es auf der B179 Fernpassstraße in beiden Richtungen vor dem Grenztunnel Füssen. Da wird Blockabfertigung durchgeführt. Da kann die Weiterfahrt 25 Minuten länger dauern. Ich wünsche gute und sichere Fahrt durch den Nachmittag.
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Aktuell wird von Amazon eine TV-Adaption von God of War gedreht, basierend auf dem beliebten Soft-Reboot aus 2018. Doch die Produktion kämpft gerade mit einer Verzögerung. Der Kratos-Darsteller Ryan Hurst hat sich am Set eine schwere Verletzung zugezogen und muss leider aus der Serie aussteigen. 4 Folgen wären schon abgedreht gewesen, jetzt muss aber von vorne begonnen werden mit einem neuen Hauptdarsteller. Laut Medienberichten soll dafür jetzt Hollywood-Schauspieler Dave Bautista die Rolle des gereiften Kriegsgottes Kratos übernehmen. Passt an sich sehr gut, wenn man die Spiele kennt und den Guardians of the Galaxy Schauspieler. Und auch für Dave Bautista wäre es eine gute Sache, denn er versucht schon länger, eine Videospieladaption für Gears of War zusammen mit Netflix auf die Beine zu stellen. Und da ist ja nicht mehr so weit von einer Videospielverfilmung in die nächste. Hoffen wir mal, dass es für die restliche Produktion der God of War Serie angenehmer läuft.

0: Pompeii von Bastille hier auf Radio One, die neue Hitgarantie. Wir bleiben beim Italien-Thema, jetzt mit einem fetzigen Sommerhit von Eros Ramazzotti und Tina Turner.
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